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1: Ein US-Gericht blockiert die Pläne von US-Präsident Donald Trump, die Regeln für die Briefwahl zu verschärfen. Eine Bundesrichterin in Boston hat eine entsprechende Verfügung gestoppt. Trump wollte strengere Regeln für die Briefwahl bei den Kongresswahlen im November einführen. Mehrere Bürgerrechtsgruppen haben die Blockade der Verfügung gefordert. Tirols Landeshauptmann Anton Mattler stellt sich hinter den zuletzt unter Druck geratenen ÖVP-Bundesparteiobmann Christian Stocker. Mattler sagt heute, dass es in der ÖVP üblich sei, dass der Obmann auch in die kommende Nationalratswahl geht. Stocker habe in einer nicht einfachen Zeit Regierungsverantwortung übernommen. Die Zahl der Waldbrände in Österreich wird in den nächsten Jahren konstant steigen. Das prognostiziert ein aktuelles Modell von Forschenden des IASA in Luxemburg. Als Beschleuniger wirkt der fortschreitende Klimawandel. Heuer sind bereits rund 270 Waldbrände verzeichnet worden. Das sind knapp 50% mehr als im Vorjahr. Sturm Graz hat gestern Abend den Einzug in die Champions League verpasst. Die Steirer verlieren auch das Rückspiel gegen Fenerbahce Istanbul mit 0:1. Sturm spielt aber fix in der Ligaphase der Europa League weiter.
2: Guten Morgen am Mittwoch und endlich ist es nicht mehr ganz so heiß. Heute werden es nur 28 bis 32 Grad. Es bleibt heute überwiegend sonnig. Die meiste Chance auf Gewitter gibt es am Nachmittag in Osttirol und Kärnten.
3: Schönen guten Morgen in den frühen Mittwoch. Das ist der Blick auf Österreichs Straßen. Der verläuft aktuell wirklich fein. Es gibt keine Verzögerungen. Gute und vor allem sichere Fahrt.
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2: Hallo und Gumo am Mittwoch, den 12. August. Am Samstag ist Feiertag und ich weiß, das ist für viele schon ein Fixpunkt, um jedes Jahr ins Urlaub zu fahren. Vielleicht nach Italien, Ferragosto. Und vielleicht du ja wirklich mittendrin. Dann erstmal gute Reise jetzt nach Italien. Oder auch einfach einen guten Morgen mit einem italienischen Lebensgefühl. Das ist die Crucci Gang mit Andermords und Filtro. Steh mal auf.

Zitroneneis zum Frühstück serviert von den Vorarlberger Newcomern schlechthin, Cordoba 78. Und damit guten Morgen auf Pirate Radio. Lass dir dein richtiges Frühstück schmecken. In Österreich sind wir da ja ganz klassisch unterwegs. Rund 40% essen am liebsten Semmerl und Brot mit Butter und Marmelade. Und dazu einfach einen Kaffee. Ja, verstehe ich. Also, hol dir deinen Energiekick. Der kommt nicht nur vom Kaffee. Das sind The Rapture.

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Das, was heute Bad Bunny ist, das war in den 90ern Manu Chao. Jetzt gar nicht wegen dem ganzen Kommerziellen, das unterscheidet die zwei natürlich sehr, sehr, sehr viel. Aber weil sie zum ersten Mal jetzt auch Themen von einer lateinamerikanischen Bevölkerung oder von der spanischen Bevölkerung auf die große, fast schon Mainstream-Fläche bringen. Manu Chao dabei natürlich ein bisschen weniger Superstar, ein bisschen mehr low-key und einfach ein Freigeist, der gerne umherreist. Grenzen gibt's für ihn nicht. Deshalb ist hier Clandestino. Buenos Dias!

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Heute Abend, 12. August, 19.22 Uhr. Das ist ein Termin, der steht schon ganz, ganz lange für viele Hobby-AstrologInnen im Kalender und vielleicht ja jetzt auch bei dir. Heute Abend findet nämlich das erste Mal seit 1999 die größte partielle Sonnenfinsternis in Österreich statt. Das heißt, die Sonne, der Mond, der schiebt sich vor die Sonne und es wird dunkel und fast eine ganze Stunde lang kann man das heute am Abend beobachten. Wichtig ist nur für dich, erstens natürlich eine Sonnenfinsternisbrille besorgen, nicht einfach so ins Licht schauen, in die Sonne schauen. Und zweitens, wenn du was sehen willst, dann unbedingt irgendeinen Punkt weiter oben finden, wo du gut in Richtung Westen schauen kannst, weil es fällt leider ein bisschen mit dem Sonnenuntergang zusammen. Aber trotzdem, happy Spektakel, ich hoffe, du freust dich schon drauf.

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1: Ein US-Gericht blockiert die Pläne von US-Präsident Donald Trump, die Regeln für die Briefwahl zu verschärfen. Eine Bundesrichterin in Boston hat eine entsprechende Verfügung gestoppt. Trump wollte strengere Regeln für die Briefwahl bei den Kongresswahlen im November einführen. Mehrere Bürgerrechtsgruppen haben die Blockade der Verfügung gefordert. Die aktuellen Umfragewerte der SPÖ seien wirklich besorgniserregend. Das sagt jetzt auch Kärntens Landeshauptmann und SPÖ-Chef Daniel Fellner. Er könne die Kritik von Burgenlands Landeshauptmann Hans-Peter Doskozil zum Teil verstehen. Fellner meint aber, dass Babler derzeit die Nummer 1 in der Sozialdemokratie sei und das wahrscheinlich auch in der nächsten Zeit so bleiben werde. Eine umstrittene Corona-Studie aus dem Jahr 2024 wird jetzt zurückgezogen. Die Studie, die von Impfskeptikern als Beleg für ihre Position zitiert wurde, enthalte laut der britischen Fachzeitschrift BMG Public Health Desinformation und methodische Mängel. In der Studie wurde behauptet, dass die Übersterblichkeit in mehreren Regionen der Erde auch in den Jahren nach dem Höhepunkt der Corona-Pandemie anormal hoch geblieben sei. Sturm Graz hat gestern Abend den Einzug in die Champions League verpasst. Die Steirer verlieren auch das Rückspiel gegen Fenerbahce Istanbul mit 0:1. Sturm spielt aber fix in der Ligaphase der Europa League weiter.
2: Schönen guten Morgen heute am Mittwoch und es wird nicht mehr so schwül wie an den letzten Tagen. Es bleibt zwar sonnig und warm, aber nicht mehr so drückend heiß, heute bei 25 bis 33 Grad. Zwischen Vorarlberg und Kärnten ziehen dann noch ein paar Wolken durch am Nachmittag, da kann stellenweise auch kurz nass runterkommen. Und da können sich dann auch einige Wolken vor die Sonne schieben, während der Sonnenfinsternis heute Abend zwischen 19 und 20 Uhr. Beste Sicht hat man auf jeden Fall im Osten Österreichs.
3: Das ist der Blick auf Österreichs Straßen und der läuft hervorragend um die Uhrzeit. Frühverkehr wird ein bisschen dichter in den Städten, zum Beispiel auf der Tangente in Wien, aber alle Verzögerungen auf Österreichs Straßen liegen aktuell noch unter 10 Minuten.
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4: 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Wie fühlt es sich an, frisch verliebt zu sein? Naja, Schmetterlinge im Bauch. Ein Bedürfnis, die andere Person andauernd zu sehen und alles zu wissen. Aber was, wenn die Person gar nicht in dich verliebt ist? Naja, die Sehnsucht bleibt bestehen. Das ist Marie von Love It und ich bin die Kathi. Gumo!

0: Das waren The Subways mit ihrer Rock'n'Roll Queen of Pirate Radio. Schönen guten Morgen. Und nicht ganz eine Rock'n'Roll Queen, dafür eine Indie Queen kannst du jetzt sein im September. 19. und 20. September, da kommen nämlich Annemai Kantereit nach Österreich. Am 20. sind sie in Graz, am Tag davor auch in Wien, beides mal in der Stadthalle. Und ich bin mir sicher, den lassen sie auf gar keinen Fall aus. Das ist Pocahontas.
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Wer ist dein Held oder deine Heldin des Alltags? Ja, vielleicht ist es einfach dein Bruder, weil er gerade jeden Tag bei dir anruft und fragt, wie es dir geht. Vielleicht ist es deine Mama, weil sie eine absolute Macherin ist. Vielleicht ist es aber auch dein Arbeitskollege, weil er gerade einfach eine richtig zache Zeit zu Hause durchmacht und trotzdem in der Arbeit zu allen freundlich ist. Ja, ganz ehrlich, meistens sind es einfach nicht die Orgenpromis, die Unternehmerinnen oder die Superhelden, die Vorbilder für uns sind, sondern ganz normale Menschen wie du und ich. Also danke, dass du für jemanden ein Held oder eine Heldin bist. Und er hat ein Lied darüber geschrieben. Das sind die Foo Fighters auf Pirate.

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Stereo MCs. Shameless heißt der Song und damit schönen guten Morgen. Du hörst Pirate Radio und so ganz schamlos bin ich jetzt einfach auch und sag, hey, ich brauch dich. Deine Hilfe, wenn du feierst, was wir hier machen auf Pirate Radio, dann sag's gerne weiter. Vor allem so Meinungsforschende rufen ganz gerne mal bei dir an und quälen dich mit Fragen. Wenn sie dich aber zum Radio befragen, dann mach mit für uns.

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1: Die Straße von Hormuz gehört uns, das sagt US-Präsident Donald Trump. Die Angriffe durch die iranischen Revolutionsgarden in der Meeresenge halten aber dennoch an. Noch immer fahren wenig Handelsschiffe durch die vom Iran faktisch blockierte Straße von Hormuz. In Wien bleibt der Ganztagesplatz im Kindergarten künftig auch dann erhalten, wenn die Eltern in Karenz gehen oder arbeitslos werden. Das hat heute die zuständige Stadträtin Bettina Emmerling von den NEOS angekündigt. Bisher mussten Kinder in solchen Fällen meist früher abgeholt werden. Die neue Regelung gilt ab September. Eine umstrittene Corona-Studie aus dem Jahr 2024 wird jetzt zurückgezogen. Die Studie, die von Impfskeptikern als Beleg für ihre Position zitiert wurde, enthalte laut der britischen Fachzeitschrift BMG Public Health Desinformation und methodische Mängel. In der Studie wurde behauptet, dass die Übersterblichkeit in mehreren Regionen der Erde auch in den Jahren nach dem Höhepunkt der Corona-Pandemie anormal hoch geblieben sei. Bei der Schwimm-EM in Paris ist der Parasport heuer erstmals voll integriert. 100 Jahre hat es dafür gebraucht. Am Wochenende treten auch österreichische Paraschwimmerinnen und Schwimmer bei der EM an. Die Finalläufe werden vor den letzten Finale des jeweiligen Tages der Schwimm-Superstars ausgetragen.
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2: Schönen guten Morgen heute am Mittwoch und es bleibt sonnig und warm bei höchstens 33 Grad. So mal mindestens bis zum Wochenende. Heute Abend ist ja diese partielle Sonnenfinsternis. Ungetrübte Sicht darauf hat man heute am 1. im Osten Österreichs. Zwischen Vorarlberg und Kärnten können da genau zu dem Zeitpunkt zwischen 19 und 20 Uhr ein paar Wolken davor sein.
3: Das ist der Blick auf Österreichs Straßen und der läuft hervorragend um die Uhrzeit. Frühverkehr wird ein bisschen dichter in den Städten, zum Beispiel auf der Tangente in Wien, aber alle Verzögerungen auf Österreichs Straßen liegen aktuell noch unter 10 Minuten.
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4: Ein Wort, mehrere Bedeutungen. Das Wort, das ich meine, das kann man auch im Englischen verwenden für betrügen. Ist aber auch ein Logistikzentrum in Budapest und ein Stadtteil von Düsseldorf. Der bevölkerungsreichste sogar. Aber, und darauf will ich natürlich hinaus, auch eine Indie-Rock-Band aus Essex. Das sind Bilk mit Brand New Day. In dem Sinn, starten wir rein und schauen, was der Mittwoch bringt.

Mad Respect an alle Harry Potter Fans. Die haben jetzt nämlich die Fanliebe direkt in Aktivismus umgewandelt. In Wales hätte nämlich ein Stromkabel verlegt werden sollen zwischen Großbritannien und Irland. Und zwar ausgerechnet durch die Gedenkstätte durch von Dobby, dem kleinen Hauselfen aus Harry Potter. Aber was haben die ganzen Fans gemacht? Die haben protestiert und gewonnen. Könnt ihr euch das bitte vorstellen? Das Kabel ist jetzt umgeplant worden und Dobbys Grab unter Anführungszeichen, das ist Gott sei Dank verschont geblieben. Also ich sag's mal so, gegen Harry Potter Fans sollte man sich vielleicht nicht anlegen. Und Dobby ist jetzt natürlich auch offiziell glücklich. Das ist natürlich das Wichtigste.

Dumm gehen mit Jugo Uerdens und dumm gehen am besten auch in Wien im U4. Habe ich mir zumindest sagen lassen. Ich muss zugeben, ich war noch nie im U4, obwohl ich eigentlich gar nicht so weit weg wohne davon. Aber irgendwie war das in meinem Freundeskreis nie ein Thing, dorthin zu gehen. Aber damit bin ich eindeutig die Einzige. Weil ganz, ganz viele andere haben sich schon mal in dieses Nachtlokal, in diesen Club verirrt. Unter anderem Prince, Falco, David Guetta, die Toten Hosen oder auch die Ärzte. Ah ja, und fast vergessen, natürlich auch Nirvana. Ihr einziges Konzert, das sie jemals in Wien gehalten haben. 22. November 1989.

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Kannst du dich noch erinnern, damals an den Sommer, direkt nach der Matura? Der Start ins Erwachsenenleben. Eigener Job, eigene Wohnung, eigene Rechnungen, eigener Plan. Endlich sagt dir einmal niemand mehr, was du zu tun hast. Und sagen wir uns ehrlich, das kann in verschiedene Richtungen losgehen. Die einen, die verfolgen eine Karriere, gehen studieren, kriegen alles auf die Reihe. Und MGMT zum Beispiel, die haben eine etwas andere Idee gehabt. Die wollen reich werden, berühmt werden, Drogen nehmen und einfach irgendwo am Strand leben. Ja, klingt nach dem perfekten Leben, aber ist eigentlich ein bisschen ironisch gemeint. Here's Time to Pretend.

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1: In Wien bleibt der Ganztagesplatz im Kindergarten künftig auch dann erhalten, wenn die Eltern in Karenz gehen oder arbeitslos werden. Das hat heute die zuständige Stadträtin Bettina Emmerling von den NEOS angekündigt. Bisher mussten Kinder in solchen Fällen meist früher abgeholt werden. Die neue Regelung gilt ab September. Die Straße von Hormuz gehört uns, das sagt US-Präsident Donald Trump. Die Angriffe durch die iranischen Revolutionsgarden in der Meeresenge halten aber dennoch an. Noch immer fahren wenig Handelsschiffe durch die vom Iran faktisch blockierte Straße von Hormuz. Bei der Schwimm-EM in Paris ist der Parasport heuer erstmals voll integriert. 100 Jahre hat es dafür gebraucht. Am Wochenende treten auch österreichische Paraschwimmerinnen und Schwimmer bei der EM an. Die Finalläufe werden vor den letzten Finale des jeweiligen Tages der Schwimm-Superstars ausgetragen. Die Zahl der Waldbrände in Österreich wird in den nächsten Jahren konstant steigen. Das prognostiziert ein aktuelles Modell von Forschenden des IASA in Luxemburg. Als Beschleuniger wirkt der fortschreitende Klimawandel. Heuer sind bereits rund 270 Waldbrände verzeichnet worden. Das sind knapp 50% mehr als im Vorjahr.
2: Schönen guten Morgen heute Mittwoch, und da, wo heute noch ein paar Regenwolken rumziehen am Nachmittag, können sich die Wolken dann noch festhängen und die Sicht auf die Sonnenfinsternis schon stören. Zwischen Vorarlberg und Kärnten gibt es heute Nachmittag nämlich schon noch ein paar Regenwolken. Sonst viel Sonnenschein und das bei 25 bis 33 Grad höchstens. Nicht mehr so schwül wie in den letzten Tagen. Ungetrübte Sicht auf die Sonnenfinsternis hat man heute Abend am ehesten im Osten Österreichs.
3: Hallo zu euch ins Auto, das ist der Blick auf Österreichs Straßen und es läuft einfach hervorragend. Sommerzeit ist Ferienzeit, ist gleichzeitig wirklich ruhig auf Österreichs Straßen, da gibt es keine Verzögerungen. Gute Fahrt!
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4: 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Hallihallo, ich bin die Kathi und du bist gelandet auf Pirate Radio. Dein Schiff in Richtung Alternative durch und durch. Und den Start macht heute Jungle mit The Wave in dieser Stunde. Bringt am Freitag auch ein neues Album raus. Kleiner Tipp am Rande. Und ich würde an deiner Stelle jetzt unbedingt dranbleiben. Diese Stunde wartet noch ein richtig cooles Gewinnspiel auf dich. Schönen Mittwoch!

Die Sehnsucht. Nach dem Meer, die haben dir die Cooks jetzt hoffentlich ein bisschen genommen. Das ist Pirate Radio, so anders wie du. Und nachdem diese Sehnsucht jetzt erst einmal gedeckt ist, ab zur nächsten, und zwar zur Sehnsucht nach fetten Riffs. Zwei Typen, ein Bass, ein Schlagzeug und trotzdem klingen sie, als wären sie zu 17 auf der Bühne. Das Geheimnis? Bassist

LCD Sound System mit Daft Punk is playing at my house. Das ist Pirate Radio, so anders wie du. Und zwar nicht at your house, aber im Rockhaus spielen auch bald The Steaming Satellites. Aber bleib dran, mehr dazu gleich. 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
1: Die Straße von Hormuz gehört uns, das sagt US-Präsident Donald Trump. Die Angriffe durch die iranischen Revolutionsgarden in der Meeresenge halten aber dennoch an. Noch immer fahren wenig Handelsschiffe durch die vom Iran faktisch blockierte Straße von Hormuz. Zwei Drittel der Bevölkerung sehen Österreich als gespaltenes Land. Das zeigt eine aktuelle Umfrage des IMAS-Instituts. Als Bruchlinien werden vor allem die Bereiche Zuwanderung, Sozialsysteme und der Umgang mit Religionen genannt. Nur 5% der Befragten sehen überhaupt keine Spaltung der Gesellschaft. Eine umstrittene Corona-Studie aus dem Jahr 2024 wird jetzt zurückgezogen. Die Studie, die von Impfskeptikern als Beleg für ihre Position zitiert wurde, enthalte laut der britischen Fachzeitschrift BMG Public Health Desinformation und methodische Mängel. In der Studie wurde behauptet, dass die Übersterblichkeit in mehreren Regionen der Erde auch in den Jahren nach dem Höhepunkt der Corona-Pandemie anormal hoch geblieben sei. Bei der Schwimm-EM in Paris ist der Parasport heuer erstmals voll integriert. 100 Jahre hat es dafür gebraucht. Am Wochenende treten auch österreichische Paraschwimmerinnen und Schwimmer bei der EM an. Die Finalläufe werden vor den letzten Finale des jeweiligen Tages der Schwimm-Superstars ausgetragen.
2: Heute sehr sonnig, teilweise wolkenlos, 33 Grad maximal, am heißesten in Vorarlberg und Tirol. Es sind aber immer wieder mal dichtere Wolken mit dabei, vereinzelt Regenschauer am Nachmittag zwischen Osttirol und der Obersteiermark. Morgen am Donnerstag weitgehend ungetrübt, strahlend sonnig, größtenteils wolkenlos, morgen nochmal heißer, am heißesten wieder im Westen.
3: Das ist der Blick auf Österreichs Straßen, euer Verkehrsupdate. Und da gibt es einfach mal gute Nachrichten. Es läuft nämlich richtig fein auf Österreichs Straßen. Momentan gibt es keine längeren Verzögerungen. Ich wünsche euch eine gute Fahrt.
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4: Was haben die Pixies mit Bates gemeinsam? Den nächsten Song. Hi auf Pirate Radio, ich bin die Kathi und das ist dein Mittwoch. 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

Heute Abend Super-GAU für alle HimmelsguckerInnen. Zum Sonnenuntergang gibt's die partielle Sonnenfinsternis und danach nicht gleich heimfahren, sondern sich gemütlich machen. In der Nacht kommt nämlich der Sternschnuppenschauer der Perseiden dazu. Also pack deinen oder deine Liebste ein, Augen auf und natürlich wunschbereit halten.

Mahlzeit, das ist Brunch zum Brunch und heute serviere ich dir, ja, was vielleicht eher untypisches, die Foo Fighters mit Big Me. Dave Grohl hat den Song ja nach dem Ende von Nirvana geschrieben, aber statt der ganz großen Rockgeste, wie das viele, glaube ich, erwartet haben, gab es plötzlich diesen richtig leisen, fast schon kitschig schönen Song, der ein bisschen eine Liebeserklärung ist. Und zwar an all die Menschen, die dir gut tun und die dir das Leben ein bisschen leichter machen. Mein persönlich liebster Foo Fighters Song. Und ich finde, er passt perfekt zum Brunch. Kaffeesonne, gute Musik und mal kurz schätzen, mit welchen Menschen du eigentlich umgeben bist. Das ist Big Me.

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1: Das ist Pirate Radio, so anders wie du. Und ich hoffe, du hast dir heute für 17 Uhr noch nichts vorgenommen. Da steigt nämlich mein Kollege, der Michi, zu dir ins Auto, begleitet dich am Heimweg und hat ein ganzes Sixpack im Gepäck. Also gönne deine Belohnung. 6 Hits zum Runterkommen.

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1: Ein US-Gericht blockiert die Pläne von US-Präsident Donald Trump, die Regeln für die Briefwahl zu verschärfen. Eine Bundesrichterin in Boston hat eine entsprechende Verfügung gestoppt. Trump wollte strengere Regeln für die Briefwahl bei den Kongresswahlen im November einführen. Mehrere Bürgerrechtsgruppen haben die Blockade der Verfügung gefordert. Zwei Drittel der Bevölkerung sehen Österreich als gespaltenes Land. Das zeigt eine aktuelle Umfrage des IMAS-Instituts. Als Bruchlinien werden vor allem die Bereiche Zuwanderung, Sozialsysteme und der Umgang mit Religionen genannt. Nur 5% der Befragten sehen überhaupt keine Spaltung der Gesellschaft. Sturm Graz hat gestern Abend den Einzug in die Champions League verpasst. Die Steirer verlieren auch das Rückspiel gegen Fenerbahce Istanbul mit 0:1. Sturm spielt aber fix in der Ligaphase der Europa League weiter. Der Ätna auf Sizilien sorgt weiter für Flugchaos. Am fünften Tag der Eruption haben sich zwei weitere Lavaströme gebildet. Der Flughafen von Catania ist wegen der Aschewolke weiterhin geschlossen. Tausende Reisende sitzen fest oder mussten auf andere Flughäfen ausweichen.
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3: 22 Grad aktuell in Wien, 24 in Salzburg, 24 Grad auch aktuell in Innsbruck. Am heißesten heute in Vorarlberg und Tirol bis zu 33 Grad maximal. Sehr sonnig, teilweise sogar wolkenloser Himmel. Immer wieder mal dichtere Wolken mit dabei, vereinzelt auch Regenschauer am Nachmittag zwischen Osttirol und der Obersteiermark. Morgen am Donnerstag weitgehend ungetrübt, strahlend sonnig, größtenteils wolkenloser Himmel. Morgen sogar noch einmal heißer, am heißesten wieder im Westen.
4: Das ist der Blick auf Österreichs Straßen und da spürt man schon den Reiseverkehr ein bisschen. Deswegen gibt es da in Tirol auf der B169 talauswärts Blockabfertigungen beim Brettfalltunnel 10 Minuten mehr Fahrzeit. Und in Salzburg A10 Richtung Salzburg Stop and Go zwischen Golling und Kuchl auch eine Viertelstunde plus. Ansonsten läuft's. Ich wünsche euch eine gute Fahrt.
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4: 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Hi auf Pirate, ich bin die Kathi und das sind die besten Freunde, die man sich wünschen kann, seit 30 Jahren. Die Sportsfreunde Stiller. Hi.

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0: Frau sitzt zu Hause, Mann geht arbeiten.
1: Schließlich braucht man ja Geld.
0: Klingt ein bisschen nach 2000er Fernsehserie, oder?
1: Ich muss zugeben, ich habe sofort an Gabby und Carlos aus Desperate Housewives gedacht. Diese Beziehung, in der einer Geld verdienen soll und der andere dafür sehr genau weiß, wofür das ganze Geld ausgegeben wird. Ja, und genau dieses Szenario, das haben The Offspring schon 19

98 aufs Korn genommen. Damals war das offenbar aber noch Punkrock. Heute ist es für mich maximal 2000er-coded. Hier sind The Offspring mit Why Don't You Get a Job?

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1: Miete schon wieder erhöht worden? Dann ist die Stimmung vermutlich irgendwo zwischen ja super und ich ziehe einfach in den Park, ist mir wurscht. Genau für diesen Frust gibt's aber natürlich Salo. Für alle, die mit VermieterInnen gerade nicht unbedingt auf Kuschelkurs sind. Ganz egal, ob der Mietdeckel plötzlich nicht mehr so viel deckelt, die Reparatur angeblich nicht Sache der Vermietung ist oder die Miete einfach wieder ohne Vorwarnung nach oben geht. Hier darf der Ärger einmal raus. Das ist Cello Biafra.

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1: Die Ukraine und Russland haben in der Nacht gegenseitige Hafenstädte angegriffen. Bei einem Drohnenangriff auf die russische Hafenstadt Noworossijsk wurde ein Kind getötet. Zwei weitere Menschen seien verletzt worden. Russland hat daraufhin den Hafen von Odessa im Süden der Ukraine angegriffen. Dort sei ein Treibstofflager getroffen worden, das der Versorgung der ukrainischen Armee gedient habe. Die Einbürgerungen in Österreich sind im ersten Halbjahr um fast ein Fünftel gestiegen. Laut Statistik Austria haben 13.700 Menschen die österreichische Staatsbürgerschaft erhalten, davon knapp 4.000 mit Wohnsitz im Ausland. Die meisten Neo-Österreicherinnen und Österreicher kommen aus Syrien, der Türkei und Afghanistan. Das sogenannte Kuschelhormon Oxytocin kann misstrauische Männer vertrauensseliger machen. Das zeigt eine neue Studie der Universität Zürich. Männer, die von Natur aus wenig Vertrauen haben, unter dem Einfluss von Oxytocin rund 15% mehr Geld einer unbekannten Person anvertraut als die Vergleichsgruppe mit einem Placebo. Die biologischen Mechanismen hinter diesem Effekt sind noch unklar. In Österreich wird aktuell an einem sogenannten Safe-Sport-Kodex gearbeitet. Dieser soll noch heuer fertig werden. Laut Sportstaatssekretärin Michaela Schmidt ist das auch dringend notwendig. 60% der jungen Erwachsenen im organisierten Sport haben psychische Gewalt erlebt, ein Drittel körperliche Gewalt.
2: 29 Grad aktuell im Blue Dance, aktueller Spitzenreiter St. André in Kärnten, 27 Grad mit doch ein bisschen einem Abstand, aber dicht gefolgt. 33 heute maximal, am heißesten in Vorarlberg und Tirol, sehr, sehr sonnig, teilweise wolkenloser Himmel. Aber dann am Nachmittag dichtere Wolken, vereinzelt auch Regenschauer zwischen Osttirol über Kärnten bis in die Obersteiermark. Morgen am Donnerstag dann weitgehend ungetrübt, strahlend sonnig, größtenteils wolkenlos, sogar noch einmal heißer.
3: Das ist euer Verkehrsupdate, der Blick auf Österreich Straßen. Ein bisschen länger braucht ihr da in Oberösterreich. A1 Richtung Salzburg zwischen Mondsee und Thalgau. Da gibt es Arbeiten im Baustellenbereich eine Viertelstunde plus. Und Reiseverkehr gibt es jetzt auch schon in Tirol. Auf der B169 talauswärts. Blockabfertigungen beim Brettfalltunnel weiterhin 10 Minuten plus. Und auch auf der B161 Richtung Kitzbühel ab Aurach Stau wegen Überlastung. Ansonsten läuft sie. Ich wünsche euch eine gute Fahrt.
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4: 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Mahlzeit. Und zwar mit dem Song, zu dem jeder schon mindestens einmal auf einer Party lautstark mitgegrölt hat. Das sind die Kings of Leon mit Sex on Fire. Und ich bin die Kathi und wünsche dir einen wunderschönen Mittwochnachmittag jetzt.
3: Es ist kurz nach 12.
4: Los geht's.

Einer der größten ungelösten Mordfälle der Musikgeschichte könnte jetzt bald gelöst werden. Der Mord an Tupac Shakur. Und das 30 Jahre später. Endlich steht der Fall nämlich vor Gericht. 1996 im September ist der Rapper in Las Vegas durch Schüsse getötet worden. Dwayne Davis soll jetzt der Drahtzieher gewesen sein. Aber eben auch nur Drahtzieher, nicht Täter. Wer nämlich genau geschossen hat, das ist bis heute nicht klar. Davis sagt auf jeden Fall, er ist unschuldig. Also, es ist ein Fall zwischen Hip-Hop-Geschichte, Gang-Konflikten und einer Menge offenen Fragen. Aber vielleicht gibt es bald eben Antworten.

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0: Yeah, that was pretty cool, I guess.
1: Kathi Owendalt, das war's von mir auf Pirate Radio. Danke, dass du mit mir den Mittwochvormittag verbracht hast. Komm gut durch den Tag und dreh ruhig lauter, wenn das Leben das gerade heute braucht. Bis morgen.

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1: Die Einbürgerungen in Österreich sind im ersten Halbjahr um fast ein Fünftel gestiegen. Laut Statistik Austria haben 13.700 Menschen die österreichische Staatsbürgerschaft erhalten. Davon knapp 4.000 mit Wohnsitz im Ausland. Die meisten Neo-Österreicherinnen und Österreicher kommen aus Syrien, der Türkei und Afghanistan. Die Ukraine und Russland haben in der Nacht gegenseitige Hafenstädte angegriffen. Bei einem Drohnenangriff auf die russische Hafenstadt Noworossijsk wurde ein Kind getötet. Zwei weitere Menschen seien verletzt worden. Russland hat daraufhin den Hafen von Odessa im Süden der Ukraine angegriffen. Dort sei ein Treibstofflager getroffen worden, das der Versorgung der ukrainischen Armee gedient habe. Das sogenannte Kuschelhormon Oxytocin kann misstrauische Männer vertrauensseliger machen. Das zeigt eine neue Studie der Universität Zürich. Männer, die von Natur aus wenig Vertrauen haben, unter dem Einfluss von Oxytocin rund 15% mehr Geld einer unbekannten Person anvertraut als die Vergleichsgruppe mit einem Placebo. Die biologischen Mechanismen hinter diesem Effekt sind noch unklar. Die Fernkälte wird in den nächsten Jahren stark ausgebaut. Die Fernwärmewirtschaft will bis 2035 fast 200 Millionen Euro in den Ausbau investieren. Insgesamt sollen rund 200 Megawatt Fernkälteleistung errichtet werden. Die Nachfrage nach Fernkälte steigt angesichts der Hitzerekorde der letzten Jahre.
2: Heute partielle Sonnenfinsternis, im Großteil Österreichs übrigens auch sehr gut zu beobachten. Aus den Bergen da können eben Regenschauer mit dabei sein. Generell zwischen Osttirol und der Obersteiermark auch schon im Laufe des Nachmittags da auch dichtere Wolken. 33 Grad heute maximal, ansonsten größtenteils sogar wolkenlos und super schön sonnig, am heißesten im Westen. Bleibt auch dann morgen am Donnerstag so, wieder am heißesten im Westen. Weitgehend ungetrübt, strahlend sonnig, größtenteils wolkenlos. Hallo, zu euch ins Auto nach Oberösterreich. Da gibt es eine Sperre auf der A9 Richtung Linz zwischen Windischgarsten und St. Pankraz. Dauert nicht lange, da muss nur der Tunnel kurz durchgelüftet werden. Salzburg A10 Richtung Salzburg zwischen Werf und Passluik eine Viertelstunde mehr. Und dann haben wir noch zwei Grenzwartezeiten. A12 vor der Grenze Kufstein-Kiefersfelden eine Viertelstunde mehr bei der Ausreise und vor dem Krawankentunnel bei der Einreise 20 Minuten mehr. Gute Fahrt euch!
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3: 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Schönen und Mittwochnachmittag wünscht Michael Krohmann. Gleich habe ich für dich die coolsten, neuesten Alternative Tracks. Vorher legen wir los mit einem Klassiker von Fettes Brot.
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Und es gibt was Neues, endlich, muss man sagen, von Weezer. Die haben uns ja schon wunderbare Songs wie Buddy Holly, Islands in the Sun oder Beverly Hills geschenkt. Aber jetzt gibt es wieder was Neues, und zwar CEO.

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9: Let me go talk to the DJ. Or well, I'm out of here. 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
9: Could you play something with a beat?
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9: You know, something like a dance to.

Die Wombats, das ist dein Pirate Radio mit Alternative Rock und Pop. Nonstop begleiten wir dich durch diesen Mittwochnachmittag. Ich bin Michael Grohmann und nach Young Sheldon gibt's ja seit kurzem den nächsten Big Bang Theory Spin-Off. Stewart fails to save the universe, heißt er. Im Mittelpunkt steht da diesmal der Verkäufer aus dem Comicladen, der Stuart Bloom. Und das wird alle Fans freuen. Immer wieder kommen nämlich auch die Stars der Originalserie zurück und in sein Geschäft. Wenn du es anschauen willst, das Ganze läuft auf HBO Max. 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
1: Einen Monat vor Schulstart fordert die Diakonie heute mehr Unterstützung für Familien mit wenig Geld. Zwar gibt es im September Schulstartgeld und für Bezieher von Mindestsicherung oder Sozialhilfe Gutscheine für Schulmaterialien. Übers Schuljahr werden laut Arbeiterkammer Schulkostenstudie von 2024 aber Kosten von über 2200 Euro anfallen. Jede zehnte Familie im untersten Einkommensdrittel kann sich nicht alle nötigen Anschaffungen leisten, so die Diakonie per Aussendung. In der ORF-Pensionskausa wird es kein Ermittlungsverfahren gegen den ehemaligen ORF-Generaldirektor Alexander Wrabetz und den aktuellen ORF-Manager Pius Strobel geben. Das hat heute die Staatsanwaltschaft Wien mitgeteilt. Wie genau Strobels Pensionsregelung aussieht und ob sie rechtmäßig ist, ist strittig und wird noch das Arbeitsgericht beschäftigen. Die TUI-Kunden buchen auch heuer wieder vermehrt Last Minute. Das zeigt die aktuelle Zwischenbilanz des Reisekonzerns. Der gebuchte Umsatz für den Sommer liegt mit 6% niedriger als im Vorjahr. Der Iran-Krieg und seine Folgen haben viele Verbraucher davon abgehalten, sich frühzeitig für einen Urlaub zu entscheiden. Ein seit 5 Jahren international gesuchter Mann ist jetzt auf einer Baustelle in Wien-Döbling festgenommen worden. Der 31-jährige Rumäne soll 2021 in Moldawien eine Person mit einem Messer schwer verletzt haben. Er hat gegenüber den Beamten angegeben, von der Fahndung gewusst zu haben und zeigt sich geständig.
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3: Ein kurzes Wetterupdate, auch heute meist wolkenlos. Schauerwolken höchstens in den Bergen. Am heißesten mit den 33 Grad wird es heute im Westen. Die nächsten 2 Tage sonniges, ungestörtes Badewetter, Maxiwerte von 33 Grad und die auch immer in Westösterreich. Blick auf die Straßen, A10 Richtung Salzburg. Autobahnsperre beim Verwerfen. Nach einem Unfall ausweichen geht über die B159. A1 Richtung Salzburg, eine Unfallstelle zwischen Mondsee und Thalgau, damit Stau. Und 20 Minuten Wartezeit vom Karawankentunnel bei der Einreise nach Österreich. Gute Fahrt!
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4: 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Feiner Nachmittag, kurz nach 2 ist es. Das ist deine Lieblingsmusik. Alternative Rock und Pop Nonstop von Matani, Dandy Warhols oder den Leftovers. Ich bin Michael Grohmann. Viel Spaß! 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

Die Leftovers und Nasenbrecher. Das ist der Sound von Pirate Radio. Schönen Mittwochnachmittag wünsche ich dir. Und heute Abend hast du wieder mal die Chance, eine Sonnenfinsternis zu beobachten. Allerdings natürlich nur mit Schutzbrille, selbstverständlich, weil direkt in die Sonne soll man ja nicht schauen. Um 19.22 Uhr geht's los, falls du Interesse hast. Kurz bevor die Sonne untergeht, wird dann der Höhepunkt erreicht sein, also so gegen 20.13 Uhr. Kommt nicht so oft vor, dass man das im Leben beobachten kann. Ich kann mich erinnern, das letzte Mal, wie das war, 1999. War schon ein tolles Erlebnis.

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Hi, hier ist der Tobi von Cordoba 78. Du hörst Pirate Radio und der Song, der jetzt kommt, trägt den Titel Narzissen. Die blühen im Februar. Ich weiß nicht, wie lange die blühen, aber der nächste Februar kommt sicher und dann blühen sie, das weiß ich. Der letzte!

Cordoba 78 auf Pirate Radio mit Narzissen. Und weil sich der Tobi von der Band zuerst nicht ganz sicher war, wie lang die eigentlich blühen, ich habe jetzt nachgeschaut. 1 bis 2 Wochen. Jetzt bist du wieder einen Tick gescheiter geworden. Achso, du hast das schon gewusst. Ja, dann bin ich einfach jetzt gescheiter geworden. Aber nur so wenig, gell? 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
1: Die Waffenruhe zwischen den USA und dem Iran soll verlängert werden. Das berichten heute pakistanische Sicherheitskreise. Die Verlängerung könnte 60 oder sogar 90 Tage umfassen. Pakistan ist Vermittler in dem Konflikt. Bisher ist demnach aber nicht entschieden, ob diese neuerliche Waffenruhe öffentlich kommuniziert wird. Ab sofort können sich vertretungsbefugte Personen direkt im Namen eines Unternehmens bei öffentlichen Online-Services anmelden, die die ID Austria nutzen. Möglich wird das durch eine neue Verbindung zwischen dem Unternehmensserviceportal und der ID Austria. Die dafür erforderlichen Vertretungsinformationen und Berechtigungen werden aus dem USP übernommen. Zementwerke könnten in Zukunft zu CO2-Fängern werden. Das zeigt eine aktuelle Studie der ETH Zürich. Die Zementherstellung hat sogar Potenzial, CO2-negativ zu werden. Das heißt, sie könnte mehr CO2 aus der Luft filtern, als sie bei der Produktion ausstößt. Die Forschenden schlagen vor, den Kalk mehrfach zu nutzen, um weiteres CO2 zu binden. ÖFB-Teamspieler Stefan Posch wechselt fix in die deutsche Bundesliga. Der 29-jährige Verteidiger, der seit Jänner als Leihspieler bei Mainz 05 war, hat 20 Pflichtspiele für die Rheinhessen absolviert. Jetzt hat er einen fixen Vertrag in Mainz unterschrieben. Die Ablösesumme soll bei 4 Millionen Euro liegen.
2: Ein kurzes Wetterupdate, auch heute meist wolkenlos. Paar Schauerwolken höchstens in den Bergen. Am heißesten mit den 33 Grad wird es heute im Westen. Die nächsten zwei Tage sonniges, ungestörtes Badewetter, Maxiwerte von 33 Grad und die auch immer in Westösterreich. Nicht viel los ist auf den Straßen. Zwei Meldungen, A10 Richtung Salzburg, 15 Minuten Zeitverlust zwischen Werfen und Pasloeck. Und eine Grenzwartezeit gibt es, 20 Minuten Wartezeit vor dem Karawankentunnel bei der Einreise nach Österreich. Gute Fahrt.
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3: 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Schönen Nachmittag wünscht Michael Grohmann. Gleich habe ich für dich die aktuelle von Voodoo Jürgens Gschnas mit dabei. Außerdem die Foo Fighters und jetzt die Herrschaften, die letzten Sonntag im Rockhaus in Salzburg so richtig Vollgas gegeben haben. Hier sind Alien Ant Farm auf Pirate Radio.

Yard Act hier auf Pirate Radio aus West Yorkshire. Und diese Lady hier kommt aus Süd-London. Also gleich zwei britische Artists hintereinander hier auf Pirate Radio. 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

Billy Talent hier auf Pirate Radio, und weil sich Mainstream-Musik eher wie ein Hitzestau anfühlt, gibt's bei uns den frischen Wind. Bei uns gibt's eben Alternative Rock und Pop nonstop. Und wenn dir das taugt, sei so gut, sag's weiter. Könnte ja sein, dass deinen Freunden auch gefällt. Und auch ganz wichtig, wenn dich ein Marktforscher oder eine Marktforscherin fragt, welchen Radiosender du hörst, dann sei so gut und steh zu uns. Sag, ich höre Pirate Radio. Dank dir.

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1: Die Waffenruhe zwischen den USA und dem Iran soll verlängert werden. Das berichten heute pakistanische Sicherheitskreise. Die Verlängerung könnte 60 oder sogar 90 Tage umfassen. Pakistan ist Vermittler in dem Konflikt. Bisher ist demnach aber nicht entschieden, ob diese neuerliche Waffenruhe öffentlich kommuniziert wird. Ab sofort können sich vertretungsbefugte Personen direkt im Namen eines Unternehmens bei öffentlichen Online-Services anmelden, die die ID Austria nutzen. Möglich wird das durch eine neue Verbindung zwischen dem Unternehmensserviceportal und der ID Austria. Die dafür erforderlichen Vertretungsinformationen und Berechtigungen werden aus dem USP übernommen. Zementwerke könnten in Zukunft zu CO2-Fängern werden. Das zeigt eine aktuelle Studie der ETH Zürich. Die Zementherstellung hat sogar Potenzial, CO2-negativ zu werden. Das heißt, sie könnte mehr CO2 aus der Luft filtern, als sie bei der Produktion ausstößt. Die Forschenden schlagen vor, den Kalk mehrfach zu nutzen, um weiteres CO2 zu binden. ÖFB-Teamspieler Stefan Posch wechselt fix in die deutsche Bundesliga. Der 29-jährige Verteidiger, der seit Jänner als Leihspieler bei Mainz 05 war, hat 20 Pflichtspiele für die Rheinhessen absolviert. Jetzt hat er einen fixen Vertrag in Mainz unterschrieben. Die Ablösesumme soll bei 4 Millionen Euro liegen.
2: Ein kurzes Wetter-Update. Diese Sonnenfinsternis heute Abend, die ist im Großteil Österreichs gut sichtbar. Allerdings geht die Sonne halt relativ rasch unter. Davor muss man noch schauen. 8 bis 19 Grad sind dann die Tiefstwerte über Nacht. In den nächsten beiden Tagen strahlend schönes Badewetter, ungestört, eigentlich immer trocken und bis zu 34 Grad. Am wärmsten die nächsten zwei Tage immer in der Westhälfte Österreichs. Das ist aktuell auf den Straßen los. Eine Viertelstunde länger auf der A10 Richtung Salzburg vor dem Helbersberg-Tunnel wegen Blockabfertigung. A1 Richtung Salzburg. Zwischen Pöchlern und Ips gibt es einen Feuerwehreinsatz. Eine Spur ist gesperrt, kurze Verzögerungen. Und Grenzwartezeit 20 Minuten länger vor dem Karawankentunnel bei der Einreise nach Österreich. Gute Fahrt.
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4: Schönen Nachmittag wünscht Michael Grohmann. Kurz nach 4 ist es ein neuer Action-Thriller. Und was für alle Green Day-Fans gibt's ab dieser Woche in unseren Kinos? Mehr dazu in Kürze. Jetzt aber mal die Sportfreunde stiller. Schönen Nachmittag. Hey.

Taugt mir, dir auch? Jeremy Pascal und Luca Malina hier auf Pirate Radio. Das ist dein Mittwochnachmittag und was machen wir diese Woche außer schwitzen? Wie wär's mit Kino gehen? Da gibt's ja einen Film, der ist so ein bisschen eine Mischung aus Jurassic Park und Jumanji mit Anne Hathaway und Ian McGregor. Heißt The End of Oak Street. Ist jetzt aber nichts für Kinder, ist nämlich ein Fantasy-Action-Thriller. Außerdem gibt's was für alle Green Day-Fans, da gibt's nämlich einen Film, der sich so ein bisschen bei ihren Anfängern anlehnt, auf Tour im Van Nimrods. A Green Day Comedy heißt der neue Streifen und ist seit gestern zu sehen. 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

Ich liebe The Darkness. Das ist genau mein Sound. Vor allem dieser Schluss. Yes, bang. Das ist Pirate Radio Musik. Alternative Rock und Pop nonstop an diesem Mittwochnachmittag für dich. Heute ist heiß und morgen wird es zumindest im Westen Österreichs noch eine Spur heißer. 33 Grad. Im Osten nur 30. Das geht, gell? Und vor allem in den Nächten muss man schon aufpassen. Im Waldviertel zum Beispiel sinken die Temperaturen in der Nacht schon auf unter 10 Grad. Da heißt schon wieder Fenster zumachen, gell? Außer man ist natürlich im Waldviertel aufgewachsen, da schlaft man immer noch nackert und mit offenem Fenster.

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0: Sein neues Album heißt Rockstar. Franz Laurenz Bibica, wie er mit vollem Namen heißt, im Oktober ist er in Wels und in Auslieb zu erleben. Bissl länger musst noch auf den Gig von diesem Trio hier warten. Jungle kommen nämlich erst im November in die Wiener Stadthalle. Dafür kannst du dann richtig abtanzen mit ihnen und Rio Costa, die bringen es nämlich auch mit. Wird fix ein lässiger Abend.
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1: Die Waffenruhe zwischen den USA und dem Iran soll verlängert werden. Das berichten heute pakistanische Sicherheitskreise. Die Verlängerung könnte 60 oder sogar 90 Tage umfassen. Pakistan ist Vermittler in dem Konflikt. Bisher ist demnach aber nicht entschieden, ob diese neuerliche Waffenruhe öffentlich kommuniziert wird. Ab sofort können sich vertretungsbefugte Personen direkt im Namen eines Unternehmens bei öffentlichen Online-Services anmelden, die die ID Austria nutzen. Möglich wird das durch eine neue Verbindung zwischen dem Unternehmensserviceportal und der ID Austria. Die dafür erforderlichen Vertretungsinformationen und Berechtigungen werden aus dem USP übernommen. Zementwerke könnten in Zukunft zu CO2-Fängern werden. Das zeigt eine aktuelle Studie der ETH Zürich. Die Zementherstellung hat sogar Potenzial, CO2-negativ zu werden. Das heißt, sie könnte mehr CO2 aus der Luft filtern, als sie bei der Produktion ausstößt. Die Forschenden schlagen vor, den Kalk mehrfach zu nutzen, um weiteres CO2 zu binden. ÖFB-Teamspieler Stefan Posch wechselt fix in die deutsche Bundesliga. Der 29-jährige Verteidiger, der seit Jänner als Leihspieler bei Mainz 05 war, hat 20 Pflichtspiele für die Rheinhessen absolviert. Jetzt hat er einen fixen Vertrag in Mainz unterschrieben. Die Ablösesumme soll bei 4 Millionen Euro liegen.
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3: Ein kurzes Wetter-Update. Diese Sonnenfinsternis heute Abend, die ist im Großteil Österreichs gut sichtbar. Allerdings geht die Sonne halt relativ rasch unter. Davor muss man noch schauen. 8 bis 19 Grad sind dann die Tiefstwerte über Nacht. In den nächsten beiden Tagen strahlend schönes Badewetter. Ungestört, eigentlich immer trocken. Und bis zu 34 Grad am wärmsten die nächsten zwei Tage immer in der Westhälfte Österreichs. Das Update von den Straßen. Kurze zwei Meldungen nur. Oberösterreich A8 Richtung Wels, ein Feuerwehreinsatz. Zwischen Haag und Meggenhofen ist das Rechtsspur blockiert, 15 Minuten länger. Und Tangente in Wien, Überlastung Richtung Kakran. Immer mal wieder Stau zwischen Lahrbergtunnel und Knotenprater. Gute Fahrt.
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4: 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Ab nach Hause geht's, kurz nach 17 Uhr ist es. Wir starten unseren Pirate Radio Sixpack mit den 6 besten Roadtrip-Songs. Den Beginn machen Emil and the Sniffers und die Rolling Stones. Ich bin Michael Grohmann, dein Beifahrer.

Das ist er, der richtige Sound zum Nachhause brausen. Ich hoffe, das geht bei dir und du stehst nicht irgendwo im Stau. Das ist dein Pirate Radio Sixpack. Und falls doch ein bisschen langsamer vorangeht, dann habe ich jetzt einen Song zum Durchatmen für dich. Und zwar von Alabama 3.

Wir sind Helden hier auf Pirate Radio und ja, mit uns hast du dein Leben zurück. Jetzt ist Feierabend und wir starten rein mit dir hier mit unserem Pirate Radio Sixpack, den 6 besten Roadtrip-Songs zum wieder abschalten und wieder gut drauf sein. Hier sind die Doppelgängers und Sunshine auf Pirate Radio. 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
1: Sunshine hier auf Pirate Radio, die Doppelgängers, das ist dein Pirate Radio Sixpack. Wir begleiten dich gut mit den

besten Roadtrip-Songs nach Hause. Und falls heuer nicht gereicht hat für einen Urlaub am Meer, Palmen, Sand und ein cooler Drink in deiner Hand, das geht's trotzdem. Mittlerweile gibt's ja fast überall so kleine Strandbars und noch dazu oft ziemlich coole Beats zum ein bisschen tanzen am Abend. Also überleg dir das.

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1: Die Waffenruhe zwischen den USA und dem Iran soll verlängert werden. Das berichten heute pakistanische Sicherheitskreise. Die Verlängerung könnte 60 oder sogar 90 Tage umfassen. Pakistan ist Vermittler in dem Konflikt. Bisher ist demnach aber nicht entschieden, ob diese neuerliche Waffenruhe öffentlich kommuniziert wird. Ab sofort können sich vertretungsbefugte Personen direkt im Namen eines Unternehmens bei öffentlichen Online-Services anmelden, die die ID Austria nutzen. Möglich wird das durch eine neue Verbindung zwischen dem Unternehmensserviceportal und der ID Austria. Die dafür erforderlichen Vertretungsinformationen und Berechtigungen werden aus dem USP übernommen. Zementwerke könnten in Zukunft zu CO2-Fängern werden. Das zeigt eine aktuelle Studie der ETH Zürich. Die Zementherstellung hat sogar Potenzial, CO2-negativ zu werden. Das heißt, sie könnte mehr CO2 aus der Luft filtern, als sie bei der Produktion ausstößt. Die Forschenden schlagen vor, den Kalk mehrfach zu nutzen, um weiteres CO2 zu binden. ÖFB-Teamspieler Stefan Posch wechselt fix in die deutsche Bundesliga. Der 29-jährige Verteidiger, der seit Jänner als Leihspieler bei Mainz 05 war, hat 20 Pflichtspiele für die Rheinhessen absolviert. Jetzt hat er einen fixen Vertrag in Mainz unterschrieben. Die Ablösesumme soll bei 4 Millionen Euro liegen.
2: Klarer Himmel heute Abend und in der Nacht in den meisten Teilen von Österreichs. Ein paar Quellwolken hängen da herum im Westen. Ansonsten, wenn ihr zu den erfolgreichen Brillenjägern heute für die Sonnenfinsternis gehört, könnt ihr heute recht gut beobachten. Temperaturmäßig jetzt gerade um die 27 bis 30 Grad in den Landeshauptstädten. Und morgen dann, ja, geht's weiter mit viel Sonne, blauem Himmel und kaum bis gar keinen Regen. Und sommerliche 25 bis 33 Grad. Tirol, A12, Richtung Kufstein zwischen Innsbruck und Wattens, da wartet ihr 20 Minuten länger vor einer Baustelle. Salzburg wird nach wie vor blockabgefertigt auf der A10 Richtung Salzburg bei Pfarrwerfen vor dem Helbersbergtunnel, ihr verliert da 15 Minuten. Steiermark, die 68 bei Hofstetten, Stau gibt es da in beiden Richtungen nach einem Unfall, die Umleitung ist eingerichtet. Und in Wien dauert es länger im Nachmittagsverkehr auf der A23 Richtung Kagran vom Lahrbergtunnel bis zum Prater und auf der A4 stadteinwärts ab Schwechat. Kommt gut an.
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3: 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Schönen Feierabend wünscht Michael Grohmann. Gleich wartet ein Streaming-Tipp für heute Abend auf dich. Und im Beginn machen Turbo Negro, Fesh, The Muddy Moon und MIA.

Muddy Moon hier auf Pirate Radio und ein Streaming-Tipp, nein, gleich zwei habe ich für dich heute Abend rausgesucht. Und zum einen ist das die Wiederkehr von Ted Lasso. Staffel 4 ist da auf Apple TV und Reacher ist auch zurück. Der läuft auf Prime.

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Nächstes Jahr gibt's wieder Konzerte von ihnen. Oasis, Live Forever hier auf Pirate Radio. 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Auch den Marktforschern, wenn die dich kontaktieren und fragen, welchen Radiosender du denn hörst. Sag's wie's ist. 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
1: Ungarn will den Wasserstand der Donau künstlich anheben, um die Kühlung des Atomkraftwerks Pax zu sichern. Wegen der anhaltenden Hitzewelle und Dürre ist der Wasserstand der Donau auf historische Tiefstwerte gefallen. Das Kraftwerk Pax ist deshalb derzeit nur zu rund 25% ausgelastet. Von 8 Turbinen sind 2 in Betrieb. Die Regierung ist sich bei den Dürrehilfen für die Bauern noch uneins. Landwirtschaftsminister Norbert Totschnig von der ÖVP hat zuletzt Hilfsgelder für unversicherte Landwirte versprochen. SPÖ und NEOS verweisen aber auf das angespannte Budget. Beide Parteien drängen auch auf die Vorlage des Klimagesetzes. Die partielle Sonnenfinsternis hat bei der Küste Alaskas begonnen. In Österreich wird sie ab 19.22 Uhr zu sehen sein. Das Schauspiel endet hier mit dem Sonnenuntergang. Die totale Sonnenfinsternis zieht unter anderem über Grönland, Island und die Iberische Halbinsel. In Österreich wird derzeit an einem sogenannten Safe-Sport-Kodex gearbeitet. Dieser soll noch heuer fertig werden. Laut Sportstaatssekretärin Michaela Schmidt ist das auch dringend notwendig. 60% der jungen Erwachsenen im organisierten Sport haben psychische Gewalt erlebt, ein Drittel körperliche Gewalt.
2: Ein kleines Special gibt es heute noch am Abendhimmel. Die Sonnenfinsternis, die könnt ihr relativ gut beobachten heute in großen Teilen Österreichs. Nur über den Bergen können da ein paar Quellwolken dazwischen funken. Es klart danach in der Nacht weitgehend auf, bei Tiefstwerten zwischen 11 und 19 Grad. Morgen freuen wir uns dann wieder über Sommerwetter, so wie wir es mögen. Viel Sonne, blauer Himmel und 25 bis 33 Grad. Wien. Es dauert noch länger auf der A23 Richtung Kagran, nämlich 30 Minuten ab der Hansolkurve bis zum Knoten Prater. Stau auch auf der Grünbergstraße stadteinwärts. Gute Nachrichten kommen von der Inntal-Autobahn aus Tirol. Der Unfall ist jetzt geräumt auf der A12. Es gibt aber noch Stau zwischen Innsbruck West und Völs, nämlich über eine halbe Stunde. Und einige Menschen unterwegs zur Sonnenfinsternis heute zu Hotspots, wo man sie gut beobachten kann. Zum Beispiel auf der L9 ab Hall bis Tulfes. Da braucht ihr fast eine Dreiviertelstunde länger. Und in Vorarlberg steht ihr 30 Minuten auf der L188 taleinwärts ab St. Anton. Gute Fahrt!
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3: Das ist dein Feierabend mit deiner Musik, mit Vienna Vienna, den Beastie Boys, The Roots. Außerdem Tipps, was man so alles unternehmen kann diese Woche. Und den Beginn machen Block Party. Ich bin Michael Grohmann. Fein, dass du zuhörst.

The Roots, die machen so richtig Stimmung, wieder mal auf ein Festival zu gehen. Läuft übrigens momentan eins, und zwar in Budapest das Sziget Festival noch die ganze Woche. Außerdem gibt's coole Konzerte auch bei uns im Land, wie zum Beispiel von den Baby Shambles und Andermorts am Samstag. Wenn du in Vorarlberg zu Hause bist, dann könntest du zum Pulpa Festival schauen mit Sodel. Und am Sonntag lassen uns die Deftones so richtig knallen in der Metastadt Open Air in Wien. 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

Candlebox hier auf Pirate Radio. Da wirst du jetzt vielleicht sagen, ja, schaut, dass die aufgehört haben. Die haben jetzt den Rücktritt vom Rücktritt sozusagen verkündet und planen ein neues Studioalbum, das schon 2027 rauskommen soll. Und noch davor, jetzt im Herbst, startet eine große US-Tournee.

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1: Ungarn will den Wasserstand der Donau künstlich anheben, um die Kühlung des Atomkraftwerks Pax zu sichern. Wegen der anhaltenden Hitzewelle und Dürre ist der Wasserstand der Donau auf historische Tiefstwerte gefallen. Das Kraftwerk Pax ist deshalb derzeit nur zu rund 25% ausgelastet. Von 8 Turbinen sind 2 in Betrieb. Die Regierung ist sich bei den Dürrehilfen für die Bauern noch uneins. Landwirtschaftsminister Norbert Totschnig von der ÖVP hat zuletzt Hilfsgelder für unversicherte Landwirte versprochen. SPÖ und NEOS verweisen aber auf das angespannte Budget. Beide Parteien drängen auch auf die Vorlage des Klimagesetzes. Die partielle Sonnenfinsternis hat bei der Küste Alaskas begonnen. In Österreich wird sie ab 19.22 Uhr zu sehen sein. Das Schauspiel endet hier mit dem Sonnenuntergang. Die totale Sonnenfinsternis zieht unter anderem über Grönland, Island und die Iberische Halbinsel. ÖFB-Teamspieler Stefan Posch wechselt fix in die deutsche Bundesliga. Der 29-jährige Verteidiger, der seit Jänner als Leihspieler bei Mainz 05 war, hat 20 Pflichtspiele für die Rheinhessen absolviert. Jetzt hat er einen fixen Vertrag in Mainz unterschrieben. Die Ablösesumme soll bei 4 Millionen Euro liegen.
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3: Momentan schwer was zu finden, wo man sich irgendwie übers Wetter aufpumpen könnte, momentan. Der Himmel ist klar, das heißt ungetrübte Sicht gerade auf das Sonnen-Mond-Spektakel in diesen Minuten. Im Bergland hängen aber ein paar Quellwolken herum. Jetzt noch angenehm bei knapp 30 Grad in den Landeshauptstädten in Österreich. In Bregenz hat es sogar 32 Grad. Morgen geht es dann sommerlich weiter mit viel Sonne, blauem Himmel und 33 Grad maximal. Oberösterreich A7 Richtung A1. In der Abfahrt Dornach, da gibt es arbeitende Feuerwehr nach einem Fahrzeugbrand. Die behindern da den Verkehr. Bitte vorsichtig. Steiermark B96 zwischen Froyach und Teufenbach. Da gibt es eine Sperre nach einem Unfall. Ihr werdet da umgeleitet. Und viele auf dem Weg gerade zu Sonnenfinsternis-Hotspots. In Tirol beispielsweise Stau auf der L9 fast eine Dreiviertelstunde. In Wien auf der Exelbergstraße Richtung Sophienalpe und bei den Steinhofgründen. Und in Vorarlberg auf den L188 Fortschegunz taleinwärts. Circa 20 Minuten. Komm gut und sicher an.
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4: Hi, schön, dass du den Abend mit uns verbringst. Wir sind deine echte Alternative im Radio und wir gehen es jetzt ein bisschen härter an mit Trivium. Ich bin Michael Grohmann, das ist dein Pirate Radio.

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0: Ja, Moll, das manchmal klingt Moll einfach auch wie Dur und andersrum. Ne? Ist immer wie man es sieht, ne? Die eine Seite scheint, die andere wird beschienen. Nächsten Tag stehst du auf, hast Riesenpläne, aber alles für den Arsch. Dann gehst du um die Ecke und dann liegt da auf einmal alles voll mit Gold und Diamanten und mit dem Partner fürs Leben. Und dann geht er fremd und dann ist es doch ein anderer Partner. Es ist nie so, wie es ist. Nichts ist so stetig wie der Wandel. Deswegen, verschwendet so viel Zeit, wie ihr könnt. Yeah, Gänsehaut. Hey, ey, ist nicht das Ende. Nirvana ist nicht, Alter. Ihr werdet sowieso nicht mehr geboren.
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